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2: Im Studio Gisa Weber. Die UEFA droht jetzt offen mit einem Boykott der Fußball-WM. Solange die Investorenpläne von FIFA-Boss Infantino auf dem Tisch liegen, werde keine europäische Nationalmannschaft an einer WM teilnehmen. Das haben die UEFA-Mitgliedsverbände einstimmig beschlossen. Die Weltmeisterschaft gehört dem Fußball, heißt es in einer gemeinsamen Erklärung. Infantino will Teile der WM an private Investoren verkaufen und so noch mehr Geld machen. Kommt jetzt die Trendwende bei der Deutschen Bahn. Zum ersten Mal seit 2019 kann der Konzern für das erste Halbjahr wieder einen Gewinn verkünden. Das liegt laut Bahn zum einen daran, dass der Konzern effizienter arbeitet. Gleichzeitig sind aber auch viele Menschen wegen der hohen Spritpreise öfter mit dem Zug gefahren. Bei der Pünktlichkeit hapert es aber weiter. Im Fernverkehr liegt die Quote knapp unter 60%. Daran soll jetzt weiter gearbeitet werden, auch durch neue Investitionen ins Schienennetz. In Deutschland sind dieses Jahr schon fast 10.000 Hitzetote gezählt worden. Laut RKI ist das die höchste Zahl seit 10 Jahren. Anne Brauer.
3: Hitze steht nicht als Todesursache auf dem Totenschein. Die Zahl wird durch statistische Vergleiche ermittelt. Denn fast nie führt die Hitze allein zum Tod, meist nur in Kombination mit Vorerkrankungen. Betroffen sind vor allem Menschen über 75 und mehr Frauen als Männer. Das liegt aber daran, dass es in der Altersgruppe einfach mehr Frauen gibt. Besonders tödlich war die Rekordhitze Ende Juni. Die aktuelle Hitzewelle ist noch nicht mit eingerechnet.
2: Die Prüfung der stark gestiegenen Spritpreise stößt auf juristischen Widerstand. 2 Mineralölkonzerne haben gegen sogenannte Auskunftsbeschlüsse des Bundeskartellamts geklagt, berichtet die Bild. Das Bundeskartellamt will anhand der Daten prüfen, ob die Konzerne die Nahostkrise für unzulässige Gewinne nutzen. Noch vor dem Start der neuen Saison meldet die Bundesliga einen neuen Zuschauerrekord. Für die Partien der ersten und zweiten Liga wurden letzte Saison über 21,4 Millionen Tickets abgesetzt. Silas Quiring berichtet.
4: Auch bei den Zuschauern pro Spiel gibt's einen neuen Höchstwert. Im Schnitt waren knapp 40.000 Menschen im Stadion. Rausgerissen hat das vor allem die erste Liga mit den zuschauerstarken Rückkehrern 1. FC Köln und dem HSV. Nur 4 Erstligisten haben ihre Stadien über die gesamte Saison zu 100% ausgelastet, nämlich die Bayern, Leverkusen, Union Berlin und St. Pauli. Die insgesamt meisten Zuschauer gab's auch im größten Stadion mit im Schnitt 80.000 Fans beim BVB.
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5: Mit KI-Support. Wolkig ist es gerade und vor allem in der Mitte sind noch Schauer und Gewitter unterwegs, teils auch kräftiger. Die Temperaturen liegen aktuell bei 20 bis 11 Grad. Heute geht's dann mit mal mehr, mal weniger Wolken weiter. In einem Streifen vom Südwesten über die Mitte bis in den Osten breiten sich Schauer und Gewitter aus, vereinzelt auch unwetterartig, sonst nur ab und zu was dabei, maximal bis 39 Grad.

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2: Im Studio Gisa Weber. Der Streit um die WM-Pläne von FIFA-Boss Infantino spitzt sich weiter zu. Die UEFA hat beschlossen, die Fußball-WM zu boykottieren, sollte Infantino seinen Investorendeal in die Tat umsetzen. Die Entscheidung wurde bei einer Krisensitzung der UEFA getroffen. Alle Mitgliedsverbände stimmten zu. In einer gemeinsamen Stellungnahme nannten sie die WM eines der größten sportlichen Vermächtnisse des Fußballs. Vor einigen Tagen war bekannt geworden, dass Infantino WM-Anteile an private Investoren verkaufen will. Endlich mal wieder gute Nachrichten von der Deutschen Bahn. Der Konzern zählte im ersten Halbjahr ein deutliches Fahrgästeplus und verbucht zum ersten Mal seit 7 Jahren wieder einen Gewinn. Viele Menschen sind wegen der hohen Spritpreise öfter in den Zug gestiegen. Gleichzeitig ist der Konzern aber auch effizienter geworden, sagt zumindest die Bahn selbst. Von den 28.000 geplanten Baustellen für dieses Jahr ist knapp die Hälfte bereits abgeschlossen. Die Pünktlichkeit lässt aber weiter zu wünschen übrig. Die großen deutschen Autobauer stecken in der Krise. Nachdem vorgestern bekannt wurde, dass BMW weltweit tausende Stellen streichen will, meldet das Unternehmen gestern einen massiven Gewinneinbruch. Im zweiten Quartal gab es ein Minus von 35%. Und damit ist BMW nicht alleine. Von VW, Porsche und Mercedes kommen ähnliche Nachrichten. Gründe sind vor allem, dass in China weniger Autos verkauft werden. Eva Siegfried vom Branchenverband VDA sagt aber auch:
3: Die Industrie kämpft mit hohen Energiepreisen und Steuern, hohen Arbeitskosten und viel, viel Bürokratie. Das heißt, es braucht insgesamt mehr Tempo bei Reformen.
2: Die Waldbrandsituation in Europa bleibt angespannt. Während die Feuerwehren in Spanien und Frankreich die Flammen im Griff haben, melden nun auch die Türkei und Griechenland schwere Waldbrände. Und nicht nur Südeuropa ist betroffen. An der englischen Ostküste und in Schottland sind hunderte Hektar Land durch Brände zerstört worden. Auf Instagram und Co. kommt man an Urlaubsfotos gerade kaum vorbei. Jetzt zeigt auch eine Bitkom-Umfrage, dass tatsächlich immer mehr Menschen Bilder vom Strand oder vom Städtetrip posten. Inzwischen mehr als die Hälfte. Ein Viertel gibt zu, andere damit neidisch machen zu wollen.
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4: Mit KI-Support. Wolkig ist es gerade und vor allem in der Mitte sind noch Schauer und Gewitter unterwegs, teils auch kräftiger. Die Temperaturen liegen aktuell bei 20 bis 11 Grad. Heute geht's dann mit mal weniger Wolken weiter. In einem Streifen vom Südwesten über die Mitte bis in den Osten breiten sich Schauer und Gewitter aus, vereinzelt auch unwetterartig, sonst nur ab und zu was dabei, maximal bis 39 Grad.

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1: Im Studio Gisa Weber. Sollte FIFA-Boss Infantino seinen Investorendeal durchziehen, wird die nächste Fußball-WM ohne europäische Nationalmannschaften stattfinden. Das hat die UEFA beschlossen. Mehr von Tom Husse.
2: Die UEFA hatte das schon vor einigen Tagen angedroht. Jetzt gab es ein Krisentreffen und da haben sich die Mitgliedsverbände einstimmig auf einen möglichen Boykott der WM geeinigt. Ihre Botschaft ist klar, solange die Pläne von Infantino auf dem Tisch liegen, werde kein europäisches Land an dem Turnier teilnehmen. Die Weltmeisterschaft gehört dem Fußball, heißt es in einer gemeinsamen Erklärung. Infantino will Teile der WM an private Investoren verkaufen und so noch mehr Geld machen.
1: In diesem Jahr fahren deutlich mehr Menschen mit der Deutschen Bahn. Ein großer Grund sind wohl die hohen Spritpreise. Zum ersten Mal seit 7 Jahren hat der Konzern auch wieder Gewinn gemacht. Bahnsprecher Achim Staus sagt aber:
3: Für die meisten Fahrgäste zählt nicht unser positives Ergebnis von unterm Strich 147 Millionen Euro. Für sie zählt, ob ihr Zug pünktlich kommt. Deswegen sehen wir die wirtschaftliche Verbesserung als Voraussetzung dafür, weiter zu investieren und die Qualität der Bahn Schritt für Schritt zu verbessern.
1: Immerhin, von den 28.000 geplanten Baustellen für dieses Jahr ist knapp die Hälfte bereits abgeschlossen. Darunter auch Großprojekte wie die Strecke Hamburg-Berlin. Sachsens Ministerpräsident Michael Kretschmer droht mit einem Stopp der von der Bundesregierung geplanten Renten- und Pflegereform. Er sehe wenig Verständnis für den Osten, sagte er dem Redaktionsnetzwerk Deutschland. Ohne Veränderungen werde man der Reform so im Bundesrat nicht zustimmen, so Kretschmer. Das RKI hat bis Mitte des Monats schon fast 10.000 Hitzetote dieses Jahr gezählt. So viele wie seit 10 Jahren nicht mehr in Deutschland. Die Hitze allein führt fast nie zum Tod, meistens nur in Kombination mit Vorerkrankungen. Bei der italienischen Lufthansa-Tochter ITA Airways dürfen ab nächster Woche auch größere Hunde mit in die Flugzeugkabine, bis zu 30 Kilo. Statt in einer Box im Frachtraum reisen sie direkt neben ihren Besitzern. Erstmal gilt das nur für ausgewählte Flüge in Italien, das Angebot soll aber ausgeweitet werden. Noch vor dem Start der neuen Saison meldet die Fußball-Bundesliga einen neuen Zuschauerrekord. Für die erste und zweite Liga wurden letzte Saison über 21,4 Millionen Tickets abgesetzt. Auch bei den Fans pro Spiel gibt es mit dem Schnitt knapp 40.000 einen neuen Höchstwert.
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4: Mit KI-Support. Wolkig ist es gerade und vor allem in der Mitte sind noch Schauer und Gewitter unterwegs, teils auch kräftiger. Die Temperaturen liegen aktuell bei 20 bis 11 Grad. Heute geht's dann mit mal mehr, mal weniger Wolken weiter. In einem Streifen vom Südwesten über die Mitte bis in den Osten breiten sich Schauer und Gewitter aus, vereinzelt auch unwetterartig, sonst nur ab und zu was dabei, maximal bis 39 Grad.

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1: Im Studio Gisa Weber. Die UEFA droht jetzt offen mit einem Boykott der Fußball-WM. Solange die Investorenpläne von FIFA-Boss Infantino auf dem Tisch liegen, werde keine europäische Nationalmannschaft an einer WM teilnehmen. Das haben die UEFA-Mitgliedsverbände einstimmig beschlossen. Die Weltmeisterschaft gehört dem Fußball, heißt es in einer gemeinsamen Erklärung. Infantino will Teile der WM an private Investoren verkaufen und so noch mehr Geld machen. Kommt jetzt die Trendwende bei der Deutschen Bahn. Zum ersten Mal seit 2019 kann der Konzern für das erste Halbjahr wieder einen Gewinn verkünden von knapp 150 Millionen Euro. Silas Quiring.
2: Ja, das ist im Vergleich zu den Miesen aus den letzten Jahren zwar noch überschaubar, aber es wäre mal ein Anfang. Ein Grund ist, dass die Bahn mittlerweile effizienter arbeitet, sagt sie zumindest selbst. Gleichzeitig sind aber auch viele Menschen wegen der hohen Spritpreise öfter mit dem Zug gefahren. Die Pünktlichkeitsquote von unter 60% im Fernverkehr ist weiter ausbaufähig. Immerhin geht's mit den Baustellen voran. Von den geplanten 28.000 in diesem Jahr ist die Hälfte schon fertig.
1: Im Gazastreifen rückt eine dauerhafte Friedenslösung näher. Die Hamas hat bestätigt, sich mit Israel auf eine vollständige Entwaffnung geeinigt zu haben. US-Präsident Trump spricht auf seinem Online-Portal Truth Social von einem entscheidenden Schritt Richtung Frieden. Die Waffen sollen schrittweise abgegeben werden. Danach soll sich Israels Armee aus dem Gebiet zurückziehen. Eine internationale Truppe und eine palästinensische Polizei sollen dann übernehmen. Die Prüfung der stark gestiegenen Spritpreise stößt auf juristischen Widerstand. Zwei Mineralölkonzerne haben gegen sogenannte Auskunftsbeschlüsse des Bundeskartellamts geklagt, berichtet die Bild. Das Bundeskartellamt will anhand der Daten prüfen, ob die Konzerne die Nahostkrise für unzulässige Gewinne nutzen. Fast 40.000 Fans waren in der letzten Fußball-Bundesliga-Saison im Schnitt bei den Spielen der ersten und zweiten Liga. Ein neuer Rekord. Insgesamt wurden über 21,4 Millionen Tickets abgesetzt. Die meisten Zuschauer gab es auch im größten Stadion, mit im Schnitt 80.000 Fans beim BVB.
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3: Mit KI-Support. Wolkig ist es gerade und im Nordosten sind auch mehr Wolken am Start, meist bleibt's aber trocken. Richtung Vormittag kommt im Nordwesten Regen dazu und später sind in der Westhälfte mehr Wolken unterwegs. Ab und zu gibt's auch Schauer oder Gewitter. Dazu werden es heute zwischen 20 und 39 Grad. Morgen geht's mit Sonne und Wolken weiter, maximal 32 Grad.

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1: Im Studio Holger Dilk. Zigtausende Schulabgänger starten kommende Woche ihre Ausbildung im Handwerk. Laut Zentralverband des Deutschen Handwerks wurden bundesweit im ersten Halbjahr fast 68.000 Ausbildungsverträge abgeschlossen, nochmal 5% mehr als im Vorjahr. Zu den beliebtesten Ausbildungen sagte ZDH-Geschäftsführer Dirk Pilage.
2: Trends in der Ausbildung sind tatsächlich auch die großen Trends, die uns alle beschäftigen. Energie- und Klimawende, Digitalisierung, nachhaltige Mobilität, Gesundheit, vor allem mit Blick auf eine älter werdende Bevölkerung. Alle Berufe, die das abdecken, die liegen dann auch im Trend. Die werden nachgefragt, egal ob in der Stadt, egal auf dem Land. Das sind die Betriebe, die auch am schnellsten ihre Plätze besetzt bekommen.
1: Sachsen droht der Bundesregierung mit einem Stopp der Renten- und Pflegereform. Ohne Änderungen werden wir im Bundesrat nicht zustimmen, sagte Ministerpräsident Kretschmer dem Redaktionsnetzwerk Deutschland. Finden sich weitere Länder, könnte die Reform scheitern. Die stark gestiegenen Spritpreise beschäftigen jetzt auch die Gerichte. Zwei Mineralölkonzerne gehen laut Bild-Zeitung gegen Auskunftsbeschlüsse des Bundeskartellamtes vor. Die Behörde will mit den angeforderten Daten prüfen, ob die Unternehmen die Nahostkrise für unzulässige Preisaufschläge genutzt haben. Die Waldbrandsituation in Europa bleibt angespannt, während die Feuerwehren in Spanien und Frankreich die Flammen im Griff haben, breiten sich die Brände in der Türkei und Griechenland aus. Nicht nur Südeuropa ist betroffen, auch in Großbritannien sind hunderte Hektar Land durch Feuer zerstört worden. Sollte FIFA-Boss Infantino seinen Investorendeal durchziehen, wird die nächste Fußball-WM ohne europäische Nationalmannschaften stattfinden. Das hat die UEFA beschlossen. Einzelheiten von Tom Husse.
3: Die UEFA hatte das schon vor einigen Tagen angedroht. Jetzt gab es ein Krisentreffen und da haben sich die Mitgliedsverbände einstimmig auf einen möglichen Boykott der WM geeinigt. Ihre Botschaft ist klar, solange die Pläne von Infantino auf dem Tisch liegen, werde kein europäisches Land an dem Turnier teilnehmen. Die Weltmeisterschaft gehört dem Fußball, heißt es in einer gemeinsamen Erklärung. Infantino will Teile der WM an private Investoren verkaufen und so noch mehr Geld machen.
1: Auch der nord- und mittelamerikanische Verband hat den Plänen bereits eine Absage erteilt. Afrikas Verband zeigt sich dagegen offen.
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4: Mit KI-Support. Wolkig ist es gerade und im Nordosten sind auch mehr Wolken am Start, meist bleibt es aber trocken. Richtung Vormittag kommt im Nordwesten Regen dazu und später sind in der Westhälfte mehr Wolken unterwegs, ab und zu gibt's auch Schauer oder Gewitter. Dazu werden es heute zwischen 20 und 39 Grad. Morgen geht's mit Sonne und Wolken weiter, maximal 32 Grad.

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1: Im Studio Holger Dilk. Das Handwerk kann auch in diesem Jahr zum Start des neuen Ausbildungsjahres jubeln. Fast 68.000 neue Ausbildungsverträge hat der Zentralverband des Deutschen Handwerks im ersten Halbjahr gezählt, so viele wie seit 2018 nicht mehr. Der Fachkräftemangel bereitet den Betrieben trotzdem Sorgen, sagt uns ZDH-Geschäftsführer Dirk Pilage. Und weiter.
2: Wenn man aber generell in die Politik reinschaut, dann sind es die besonders hohen Lohnzusatzkosten, die wir im Moment haben, hohe Sozialabgaben. Es ist Bürokratie, die ganzen Dokumentations- und Nachweispflichten. Und es sind die unglaublich hohen Energiekosten, die wir im Moment haben. Das sind so die größten Herausforderungen, vor denen Betriebe im Moment stehen.
1: Verbraucher in der EU haben seit heute ein Recht auf Reparatur. Es gilt für kaputte Elektrogeräte wie Waschmaschinen, Fernseher oder Smartphones. Hersteller müssen Ersatzteile bereitstellen und Geräte kostenlos oder zu einem angemessenen Preis reparieren. Philipp Held von der Verbraucherzentrale Nordrhein-Westfalen sagte bei NTV.
3: Der große Vorteil ist für uns natürlich, dass Reparieren einerseits leichter wird und das andere ist, dass die Reparaturen jetzt wahrscheinlich auch günstiger werden, weil unangemessene hohe Ersatzteilpreise oder zu hohe Preise für eine Reparatur einer Fachwerkstatt jetzt eben auch nicht mehr möglich sind.
1: Sachsen droht der Bundesregierung mit einem Stopp der Renten- und Pflegereform. Ohne Änderungen werden wir im Bundesrat nicht zustimmen, sagte Ministerpräsident Kretschmer dem Redaktionsnetzwerk Deutschland. Finden sich weitere Länder, könnte die Reform scheitern. Die Hamas soll vollständig entwaffnet werden. US-Präsident Trump hat auf True Social verkündet, dass dafür eine Vereinbarung erzielt worden sei. Sie soll schrittweise erfolgen. Auch die Terrororganisation hat die Pläne bestätigt. Die Waldbrandsituation in Europa bleibt angespannt. Während die Feuerwehren in Spanien und Frankreich die Flammen im Griff haben, breiten sich die Brände in der Türkei und Griechenland aus. Nicht nur Südeuropa ist betroffen, auch in Großbritannien sind hunderte Hektar Land durch Feuer zerstört worden. Die UEFA droht jetzt offen mit einem Boykott der Fußball-WM. Solange die Investorenpläne der FIFA auf dem Tisch liegen, werde keine europäische Nationalmannschaft an einer WM teilnehmen. Das haben die Mitgliedsverbände einstimmig beschlossen. Auch der Nord- und Mittelamerikanische Verband lehnt die Pläne ab.
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4: Mit KI-Support. Viele Wolken gibt es heute und im Nordwesten regnet es auch immer mal wieder. Ab Mittag brodelt es dann, vereinzelt ziehen kräftige Gewitter auf, später vor allem in der Südosthälfte. Da sind sogar Orkanböen drin möglich. Dazu wird es heiß mit 21 bis 39 Grad. Morgen geht es freundlicher los, später kommt aber ab und zu ein Schauer oder ein Gewitter, maximal bis 32 Grad.

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1: Im Studio Holger Dilk. FIFA-Boss Infantino kann seine WM-Investorenpläne wohl begraben, er hat nämlich keine Mehrheit. Einzelheiten von Anne Brauer.
2: Nach den Europäern und den Nord- und Mittelamerikanern sagt jetzt auch der asiatische Fußballverband Nein zu Infantinos Idee, Teile der WM an Investoren zu verkaufen. Damit steht eine stabile Mehrheit gegen Infantinos Plan. Der selbst tut die Empörung übrigens ab. Von der FIFA heißt es, niemand wolle den Fußball verkaufen. Spannend, ob der Machtkampf im Weltfußball damit nun zu Ende ist oder gerade erst richtig anfängt und die Luft auch für den FIFA-Boss selbst dünn wird. Kommendes Jahr will sich Infantino zur Wiederwahl stellen.
1: Kommende Woche starten zigtausende junge Menschen in ihre Ausbildung. Der Trend hin zu Handwerksberufen setzt sich auch in diesem Jahr fort, sagt man uns beim Zentralverband des Deutschen Handwerks. Auch weil die Berufe Digitalisierung und Tradition verbinden und trotzdem KI-sicher sind. ZDH-Geschäftsführer Dirk Pilage.
3: Handwerk nimmt künstliche Intelligenz mit und nicht andersrum. Handwerk ist sinnstiftend. Handwerk bringt vieles zur Selbstverwirklichung und vor allem Handwerk ist auch immer Team, ist immer Handwerksfamilie. Handwerk ist genau das, wo sich jeder mit dem, was er kann, auch tatsächlich beweisen kann.
1: In Deutschland sind wieder mehr als 3 Millionen Menschen arbeitslos. Im Juli kamen rund 71.000 dazu. Die Agentur für Arbeit hat den Anstieg erwartet. Viele haben ihre Ausbildung abgeschlossen. Außerdem haben Firmen weniger Menschen eingestellt. Sachsens Ministerpräsident Kretschmer droht mit einer Blockade der Renten- und Pflegereform im Bundesrat. Ohne Änderungen werde Sachsen nicht zustimmen, sagte er dem Redaktionsnetzwerk Deutschland. Kretschmer sieht bei der Bundesregierung wenig Verständnis für den Osten. Die stark gestiegenen Spritpreise beschäftigen jetzt auch die Gerichte. 2 Mineralölkonzerne gehen laut Bild-Zeitung gegen Auskunftsbeschlüsse des Bundeskartellamtes vor. Die Behörde will mit den angeforderten Daten prüfen, ob die Unternehmen die Nahostkrise für unzulässige Preisaufschläge genutzt haben.
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4: Mit KI-Support. Wolkig ist es gerade und ab mittags kann es immer wieder Gewitter geben, zum Nachmittag teils kräftig, in Dresden auch mit Sturmböen bis Orkanböen. Dazu werden es heute breit 25 bis 34 Grad. Morgen wird's insgesamt freundlicher mit viel Sonne, nur ab und zu Gewitter und maximal 26 bis 31 Grad.

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0: Ich sag mal ein Moin Moin an alle Zuhörer und Zuhörerinnen. Für euch hier live von näher aus dem Sendestudio Mörs, euer DJ Schnulli. Herzlich willkommen zur neuen Ausgabe der Top Schlager Charts 191. Mein Name ist DJ Schnulli. Ich präsentiere euch die aktuelle Top Schlager Charts. Ja, vor kurzem hatte ja Lunara Sound, oder anders gesagt Lunara, aus Berlin ihr Album Träume rausgebracht. Wir spielen dann nochmal 4 Songs von dem neuen Album, damit ihr so ein bisschen ja, euch drauf einstellen könnt, was für ein geiles Album das ist. Also auf jeden Fall gerne Lunara unterstützen und kauft das Album. Also sie hat es auf jeden Fall verdient.

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0: Sarah. Meine neue Produktion heißt Durch die Nacht und ich freue mich riesig, dass ihr sie jetzt bei den Top-Schlager-Charts hören könnt. Ganz viel Spaß beim Zuhören.
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1: So, der nächste neue Vorstellung kommt von Sabrina Berger und Sebastian Pichel. Alles neu, Piano-Version. Schöne Grüße, bleib gesund, dass wir uns wiedersehen und viel Spaß mit deinem aktuellen Song in den Top Schlagercharts Neuvorstellung.

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0: Das waren für euch zwei Lieder von der Nathalie Sieben. Kids, Zaubermärchenland. Mega. Und jetzt kommt für euch Ronny Krabmann. Flames of Love. 2025 Maxi. Schöne Grüße.
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1: Ja, das war für euch Ronny Kapmann. Einmal Friends of Love, 2025 Maxi und Im freien Fall. Jetzt kommt für euch Klaus P. Winter Wunderland. Neu aus Fiesta Records.
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Oh, jetzt habe ich was Neues mitgebracht aus der DJ-Playlist von PP, Jennifer, und den Titel Rush Stereo Act, I Come In. Stereo Act Remix. Viel Spaß!

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2: So, jetzt habe ich was Neues mitgebracht in den Top-Schlager-Charts. Cap DJ Jäger mit dem Jäger T. Augusto Mix. Neu für euch aus der DJ Playlist vom PP.
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So, weitermachen wir mit Markus Becker, immer mit der Ruhr. Schöne Grüße, bleibt gesund, dass wir uns wiedersehen und viel Spaß mit deinem aktuellen Song in Top Schlagerschatz. Neuvorstellung auch aus der DJ-Playlist von PP.

0: So, weiter machen wir mit She. Hey, ich bin zurück. Viel Spaß mit den Neuverstellungen in Top Schlager Charts aus der Platten Yuki Produktion. Danke.
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Ja, so kann man es auch mal krachen lassen mit Weihnachtsmusik, aber als DJ Mix, mega. Mit DJ Zenny B und Zenny G mit Christmas, Wunder, Wunder.

Alter, was ist denn heute los hier in der Sendung? Dauert Musik zwischendurch aus. Ja, ich glaube, das ist heute ein Tag, der geht wieder in die Geschichte ein. Und dann noch die letzte.

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1: So, jetzt habe ich mal was mitgebracht aus der DJ-Playlist von PP. Tripolär und Schwäm Astra National. So ein Remix Extension und einmal Extension-Version und einmal den Remix. Mit DJ Auskurve im Anschluss dabei.

So, auf geht's mit DJ Ostkurve, Astrid, DJ Ostkurve, Remix, let's go. Liebe Grüße an dich, DJ Ostkurve, mein DJ-Kollege und Freund. Bleib gesund, dass wir uns wiedersehen und viel Spaß mit deinem aktuellen Remix in den Top-Schlagercharts.

0: So, jetzt läuft der Ball.
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0: Mal ein bisschen die.
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0: MB runtergeschraubt, dann geht das schon. Ist aber ein bisschen schade. Normal sende ich immer mit 320. Naja. Wenn es nicht will, dann will es nicht. So, weiter machen wir mit Achim Petri und Bianca Holzmann. Tief in mir drin. Schöne Grüße, bleibt gesund, dass wir uns wiedersehen und viel Spaß mit eurem aktuellen Song in den Top-Schlagercharts. Tief in mir drin.

0: So, das war die Top-Schlagercharts, die Ausgabe 191. Das Ganze für euch live gewesen aus dem Sendestudio Mars, euer DJ Schnulli. Ja, heute ein bisschen mit Verbindungsproblemen, keine Ahnung, was da wieder los ist. Aber da steckt man nicht drin. Wir hören uns wieder im neuen Jahr 2026. Dann starten wir wieder mit der Sendung durch, der Top-Schlagercharts. Bis dann, euch schon mal schöne Weihnachten und einen guten Rutsch ins neue Jahr 2026. Bis dann, tschö.
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2: Im Studio Holger Dilk. FIFA-Boss Infantino steht vor einer riesigen Schlappe. Er hat keine Mehrheit für seine Idee, die WM teilweise an Investoren zu verkaufen. Nach der europäischen UEFA und den Nord- und Mittelamerikanern lehnt nun auch der asiatische Verband das Ganze ab. Damit kann Infantino seine Idee wohl begraben. Der langjährige Bundesliga-Trainer Christian Streich findet das genau richtig. Bei Sky Sport sagte er über die FIFA:
3: Das, was da abläuft, das ist hochgradig korrupt. Das sind einfach mafiöse Strukturen. Das weiß eigentlich jeder, und dann muss es auch ausgesprochen werden, das sind Mafia-Gehabe, was da abläuft. Und da muss man sich mit allem wehren, und da bin ich froh, dass Europa da dagegen spricht.
2: Verbraucher in der Europäischen Union haben seit heute ein Recht auf Reparatur. Es gilt für kaputte Elektrogeräte wie Waschmaschinen, Fernseher oder Smartphones. Hersteller müssen Ersatzteile bereitstellen und Geräte kostenlos oder zu einem angemessenen Preis reparieren. Ann-Kathrin Beermann vom Verbraucherzentrale Bundesverband sagte bei NTV:
4: Wir werden jetzt in der Praxis rausfinden müssen, wo ist die Angemessenheit vom Preis, wo werden auch zum Beispiel die Arbeitskosten angemessen abgedeckt von den Reparateuren. Und da müssen wir einfach gucken, wenn das von den Herstellern ausgenutzt wird, dass das nicht klar definiert ist, dass da nochmal klarere Schranken gesetzt werden.
2: Viele Handwerker von morgen starten kommende Woche ihre Ausbildung. Der Zentralverband des Deutschen Handwerks zählte allein im ersten Halbjahr 5% mehr Azubi-Verträge als im Vorjahr. 20.000 Plätze sind noch frei. Kurzentschlossene können sich noch bewerben, sagte uns ZDH-Geschäftsführer Pilage. In Deutschland sind wieder mehr als 3 Millionen Menschen arbeitslos. Im Juli kamen rund 71.000 dazu. Die Agentur für Arbeit hat den Anstieg erwartet. Viele haben ihre Ausbildung abgeschlossen. Außerdem haben Firmen weniger Menschen eingestellt. Sachsen droht der Bundesregierung mit einem Stopp der Renten- und Pflegereform. Ohne Änderungen werden wir im Bundesrat nicht zustimmen, sagte Ministerpräsident Kretschmer dem Redaktionsnetzwerk Deutschland. Finden sich weitere Länder, könnte die Reform scheitern.
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5: Mit KI-Support. Wolkig und teils nass ist es heute. Vor allem im Norden ziehen immer wieder Schauer durch. Dazu können am Nachmittag auch kräftige Gewitter aufziehen, teils mit Sturmböen bis Orkanböen. Die Höchstwerte liegen je nach Gegend zwischen 21 und 39 Grad. Morgen oft sonnig, aber ab und zu wieder Gewitter, maximal bis 31 Grad.

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0: Ich sag mal ein Moin Moin an alle Zuhörer und Zuhörerinnen. Für euch hier live von näher aus dem Sendestudio Mörs, euer DJ Schnulli. Herzlich willkommen zur neuen Ausgabe der Top Schlager Charts 191. Mein Name ist DJ Schnulli. Ich präsentiere euch die aktuelle Top Schlager Charts. Ja, vor kurzem hatte ja Lunara Sound, oder anders gesagt Lunara, aus Berlin ihr Album Träume rausgebracht. Wir spielen dann nochmal 4 Songs von dem neuen Album, damit ihr so ein bisschen ja, euch drauf einstellen könnt, was für ein geiles Album das ist. Also auf jeden Fall gerne Lunara unterstützen und kauft das Album. Also sie hat es auch auf jeden Fall verdient.

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0: Tamara. Meine neue Produktion heißt Durch die Nacht und ich freue mich riesig, dass ihr sie jetzt bei den Top-Schlager-Charts hören könnt. Ganz viel Spaß beim Zuhören.
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1: So, der nächste neue Vorstellung kommt von Sabrina Berger und Sebastian Pichel. Alles neu, Piano-Version. Schöne Grüße, bleib gesund, dass wir uns wiedersehen und viel Spaß mit deinem aktuellen Song in den Top Schlagercharts Neuvorstellung.

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1: Im Studio Colin Mock. FIFA-Boss Infantino kann seine Investorenpläne wohl in die Tonne kicken. Nach den Europäern sowie den Nord- und Mittelamerikanern sagt auch der asiatische Verband Nein. Damit steht eine stabile Mehrheit gegen Infantinos Idee, Teile der WM an Investoren zu verkaufen. Im Machtkampf hat die UEFA ja sogar mit einem WM-Boykott gedroht. Richtig so, meint Trainerlegende Christian Streich bei Sky Sport.
2: Ich hoffe, dass sie eine super Europameisterschaft machen, dass sie Preise deckeln, dass sie dann keine 10 Milliarden Gewinn machen, sondern halt vielleicht nur 2 und dass sie den Lloyds Spiel zurückgeben.
1: Verbraucher in der EU haben seit heute ein Recht auf Reparatur. Es gilt für kaputte Elektrogeräte wie Waschmaschinen, Fernseher oder Smartphones. Hersteller müssen Ersatzteile bereitstellen und Geräte kostenlos oder zu einem angemessenen Preis reparieren. Ann-Kathrin Beermann vom Verbraucherzentrale Bundesverband sagte bei NTV:
3: Wir werden jetzt in der Praxis rausfinden müssen, wo ist die Angemessenheit vom Preis, wo werden auch zum Beispiel die Arbeitskosten angemessen abgedeckt von den Reparateuren. Und da müssen wir einfach gucken, wenn das von den Herstellern ausgenutzt wird, dass das nicht klar definiert ist, dass da nochmal klarere Schranken gesetzt werden.
1: Der Massenansturm auf die spanische Exklave Ceuta ist deutlich größer als bislang angenommen. Rund 60.000 Menschen haben laut spanischem Innenministerium die Grenze übertreten und es kommen weiter welche in die Exklave. Spanien setzt mehr Soldaten an der Grenze zu Marokko ein und die EU hat Spanien Hilfe angeboten. In den USA hat sich wieder ein KI-Modell als Hacker selbstständig gemacht. Diesmal war es Claude vom US-Tech-Konzern Anthropic. Die neuen Versionen nutzten Schwachstellen in der Cyberabwehr von 3 Organisationen. In Bulgarien hat der Donautiefststand jetzt die Überreste eines Mammuts freigelegt. Fachleute identifizieren die Knochen als Unterkiefer, Stoßzähne und weitere Überreste eines Wollhaar-Mammuts. Die Experten vermuten, dass noch große Teile des Skeletts im Sand verborgen sind.
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4: Mit KI-Support. Wolkig und teils nass ist es heute. Vor allem im Norden ziehen immer wieder Schauer durch. Dazu können am Nachmittag auch kräftige Gewitter aufziehen, teils mit Sturmböen bis Orkanböen. Die Höchstwerte liegen je nach Gegend zwischen 21 und 39 Grad. Morgen oft sonnig, aber ab und zu wieder Gewitter, maximal bis 31 Grad.

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1: Im Studio Colin Mock. FIFA-Boss Infantino steht vor einer Riesenschlappe. Er hat keine Mehrheit für seine Idee, die WM teilweise an Investoren zu verkaufen. Nach der europäischen UEFA und den Nord- und Mittelamerikanern lehnt jetzt auch der asiatische Verband das Ganze ab. Damit kann Infantino seine Idee wohl begraben. Der DFB-Aufsichtsratsvorsitzende Alexander Werle sagte bei Sky Sport:
2: Ich habe da wirklich Sorge, dass ein einzelner Mann den Weltfußball zerstören kann. Und deswegen ist für mich jetzt auch wirklich die rote Linie überschritten. Und ich finde es gut von UEFA, dass sich klar positioniert hat.
1: Der Massenansturm auf die spanische Exklave Ceuta hält an. Rund 60.000 Menschen haben laut Innenministerium die Grenze aus Marokko übertreten und es kommen noch weiter welche an. Offenbar hat die Schleusermafia Gerüchte über bessere Bleibechancen in Spanien verbreitet. Waschmaschine kaputt, Smartphone defekt oder der Fernseher streikt? Seit heute gilt in der EU das Recht auf Reparatur. Hersteller müssen solche Geräte kostenlos oder zu einem angemessenen Preis reparieren. Außerdem müssen passende Ersatzteile verfügbar sein. Zigtausende Schulabgänger starten nächste Woche ihre Ausbildung im Handwerk. Laut Zentralverband des Deutschen Handwerks wurden bundesweit im ersten Halbjahr fast 68.000 Ausbildungsverträge abgeschlossen. Das war nochmal 5% mehr als im Vorjahr. Zu den beliebtesten Ausbildungen sagte uns ZDH-Geschäftsführer Dirk Pilage:
3: Trends in der Ausbildung sind tatsächlich auch die großen Trends, die uns alle beschäftigen. Energie- und Klimawende, Digitalisierung, nachhaltige Mobilität, Gesundheit, vor allem mit Blick auf eine älter werdende Bevölkerung. Alle Berufe, die das abdecken, die liegen dann auch im Trend. Die werden nachgefragt, egal ob in der Stadt, egal auf dem Land. Das sind die Betriebe, die auch am schnellsten ihre Plätze besetzt bekommen.
1: Ein KI-Modell hat sich bei einem Test schon wieder selbstständig gemacht. Wie der US-Tech-Konzern Anthropic bestätigt, hatten Versionen des Modells Claude Zugriff aufs Internet und verschafften sich Zutritt zu den Systemen von 3 Organisationen. Einen ähnlichen Vorfall gab es schon vor ein paar Tagen.
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4: Mit KI-Support. Wolkig und drückend ist es gerade, dazu kann es ab und zu kräftig krachen mit Gewittern, die später vor allem Richtung Südosten häufiger werden. Bis zum Abend bleibt's schwül und die Höchstwerte liegen je nach Gegend zwischen 25 und 39 Grad. Morgen dann oft freundlich und meist trocken, aber im Süden und Osten hängen mehr Wolken und später sind wieder Gewitter drin. Maximal um 31 Grad.

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1: Im Studio Colin Mock. FIFA-Boss Infantino kann seine Investorenpläne wohl in die Tonne kicken. Nach den Europäern sowie den Nord- und Mittelamerikanern sagt auch der asiatische Verband Nein. Damit steht eine stabile Mehrheit gegen Infantinos Idee, Teile der WM an Investoren zu verkaufen. Im Machtkampf hat die UEFA ja sogar mit einem WM-Boykott gedroht. Richtig so, meint Trainerlegende Christian Streich bei Sky Sport.
2: Ich hoffe, dass sie eine super Europameisterschaft machen, dass sie Preise deckeln, dass sie dann keine 10 Milliarden Gewinn machen, sondern halt vielleicht nur 2 und dass sie den Lloyds Spiel zurückgeben.
1: Der Massenansturm auf die spanische Exklave Ceuta hält an. Rund 60.000 Menschen haben laut Innenministerium die Grenze aus Marokko überquert. 34 sind bereits im Meer ertrunken. Mehr von Silas Quiring.
3: Grund ist wohl ein Gerücht der Schleusermafia in Marokko. Demnach soll Spanien nach einem Gerichtsurteil niemanden mehr abschieben, der über den Seeweg kommt. Das ist allerdings eine Falschmeldung, heißt es von den spanischen Behörden. Die Exklave liegt nahe der Straße von Gibraltar, aber noch auf marokkanischer Seite. Dort leben eigentlich gerade mal gut 80.000 Menschen. Spanien spricht von einem Angriff und setzt jetzt verstärkt Militär ein.
1: Verbraucher in der EU haben seit heute ein Recht auf Reparatur. Es gilt für kaputte Elektrogeräte wie Waschmaschinen, Fernseher oder Smartphones. Hersteller müssen Ersatzteile bereitstellen und Geräte kostenlos oder zu einem angemessenen Preis reparieren. Was als angemessen gilt, ist aber nicht klar festgelegt. Die Waldbrandsituation in Europa bleibt angespannt. Während die Feuerwehren in Spanien und Frankreich die Flammen im Griff haben, breiten sich die Brände in der Türkei und Griechenland aus. Nicht nur Südeuropa ist betroffen, auch in Großbritannien sind hunderte Hektar Land durch Feuer zerstört worden. In den USA hat sich wieder ein KI-Modell als Hacker selbstständig gemacht. Diesmal war es Claude vom US-Tech-Konzern Anthropic. Die neuen Versionen nutzten Schwachstellen in der Cyberabwehr von 3 Organisationen.
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4: Mit KI-Support. Wolkig und drückend ist es gerade, dazu kann es ab und zu kräftig krachen mit Gewittern, die später vor allem Richtung Südosten häufiger werden. Bis zum Abend bleibt's schwül und die Höchstwerte liegen je nach Gegend zwischen 25 und 39 Grad. Morgen dann oft freundlich und meist trocken, aber im Süden und Osten hängen mehr Wolken und später sind wieder Gewitter drin. Maximal um 31 Grad.

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1: Im Studio Colin Mock. Der Massenansturm auf die spanische Exklave Ceuta hält an. Rund 60.000 Menschen haben laut Innenministerium die Grenze aus Marokko überquert. 34 sind bereits im Meer ertrunken. Mehr von Silas Quiring.
2: Grund ist wohl ein Gerücht der Schleusermafia in Marokko. Demnach soll Spanien nach einem Gerichtsurteil niemanden mehr abschieben, der über den Seeweg kommt. Das ist allerdings eine Falschmeldung, heißt es von den spanischen Behörden. Die Exklave liegt nahe der Straße von Gibraltar, aber noch auf marokkanischer Seite. Dort leben eigentlich gerade mal gut 80.000 Menschen. Spanien spricht von einem Angriff und setzt jetzt verstärkt Militär ein.
1: FIFA-Boss Infantino kann seine WM-Pläne begraben. Nach Europa sowie Nord- und Mittelamerika hat jetzt auch der asiatische Verband sein Nein bekräftigt. Damit stellt sich eine Mehrheit gegen den FIFA-Boss. Der wollte eigentlich Teile der WM an private Investoren verkaufen, um noch mehr Geld einzunehmen. Zigtausende Schulabgänger starten nächste Woche ihre Ausbildung im Handwerk. Laut Zentralverband des Deutschen Handwerks wurden bundesweit im ersten Halbjahr fast 68.000 Ausbildungsverträge abgeschlossen. Das war nochmal 5% mehr als im Vorjahr. Zu den beliebtesten Ausbildungen sagte uns ZDH-Geschäftsführer Dirk Pilage.
3: Trends in der Ausbildung sind tatsächlich auch die großen Trends, die uns alle beschäftigen. Energie- und Klimawende, Digitalisierung, nachhaltige Mobilität, Gesundheit, vor allem mit Blick auf eine älter werdende Bevölkerung. Alle Berufe, die das abdecken, die liegen dann auch im Trend. Die werden nachgefragt, egal ob in der Stadt, egal auf dem Land. Das sind die Betriebe, die auch am schnellsten ihre Plätze besetzt bekommen.
1: Die Waldbrandsituation in Europa bleibt angespannt. Während die Feuerwehren in Spanien und Frankreich die Flammen im Griff haben, breiten sich die Brände in der Türkei und Griechenland aus. Nicht nur Südeuropa ist betroffen, auch in Großbritannien sind hunderte Hektar Land durch Feuer zerstört worden. In den USA hat sich wieder ein KI-Modell als Hacker selbstständig gemacht. Diesmal war es Claude vom US-Tech-Konzern Anthropic. Die neuen Versionen nutzten Schwachstellen in der Cyberabwehr von 3 Organisationen.
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4: Mit KI-Support. Wolkig und immer wieder nass ist es heute Abend noch. Dazu sind vereinzelt kräftige Gewitter dabei. Vor allem im Osten und später auch Richtung Alpen. In der Nacht zieht dann von Südwesten her Regen rein mit Gewittern und die Tiefstwerte liegen zwischen 21 und 9 Grad. Morgen wird's oft sonnig, aber mit ein paar Wolken und vereinzelt Gewittern maximal bis 31 Grad.

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Tja, jetzt wieder live, euer Tobi, die Partyrakete aus Wuppertal. Das Ganze wie gewohnt bis 22 Uhr. Heute mit dabei die neue Single von Olaf Henning, die neue Single von Noel Terhorst. Joey Handel hat eine neue Single am Start. Macht es wie ein Schild.

Mit Sonne geht das leichter. Das war Linda Feller gewesen. Und wir machen weiter mit Lukas Cordalis. Und er ist, nenne ich er, aber alle sind reich für die Insel. Na dann, viel Spaß damit.

Wir sind Reif für die Insel, das Ganze von Lukas Cordalis. Und wir machen weiter mit der neuen Single von Mike Bauhaus. Und er behauptet knallhart, was soll ich ohne dich oben im Himmel? Ja, wo er recht hat, hat er recht. Hier ist Mike Bauhaus, viel Spaß.

Ja, von 1991 hat es damals unser lieber Roy Black gesungen und Mike Bowers hat es gecovert. Sowas muss man erstmal wissen, so wusste ich überhaupt nicht. Aber ja, man kriegt halt immer wieder neue Informationen, ne, durch zum Beispiel ChatGPT. Ja, wir machen weiter mit einer jungen Frau, die hat damals mit Die Immer Lacht für Furore gesorgt und ihre neue Single heißt Tausendmal Nein, aber so heißt wohl auch, wie ich mitbekommen habe, ihr neues Album, was dann irgendwann erscheint. Wann es genau erscheint, weiß ich nicht. Auf jeden Fall heißt die neue Single von ihr Tausendmal Nein. Die Rede ist von Kerstin Ott und danach kommt Mara Kaiser und sie singt Ich lass mich nicht mehr stoppen. Besser ist das. Viel Spaß damit.

Ja, ich lass mich nicht mehr stoppeln. Die neue Single von Mara Kaiser. Ja, ich habe eigentlich gesagt, alle guten Dinge sind drei, aber tja, aus drei wird dann knallhart vier. Am 3.7. erschien die nächste Single von Melly Mo und das Album kommt irgendwann dieses Jahr, wahrscheinlich im September auf jeden Fall. Hier ist die neue Single von Melly Mo, hier ist Wie eine Schildmaid.

Tja, das war die Pia Malo mit Herz an. Und wir machen weiter mit Danielo Murano mit Sail Vento.

Tja, wir machen weiter mit einem Musikwunsch, und zwar ist der Freddy Melli Mo, und sie hat sich gewünscht Franz Bauer mit Bella Madonna.

Das war der Wolkenberg mit Schlager infiziert. Wir machen weiter mit der neuen Single von Sara Carina und die heißt Prinzessin und danach kommt Mitch Keller mit. Das sind keine Tränen.

Tja, so gerade Prinz Damien mit einer neuen Single. Ach so, und jetzt machen wir einen Doppelwopper. Jetzt hauen wir einfach mal einen raus hier. Severino mit Cinderella. Danach kommt Ela endlich mit Cinderella.

In deinem Fenster brennt noch Licht, das Ganze von Fantasy. Ja, was war denn mit der WM los? Was ist denn da los gewesen? Da macht man extra einen schönen WM-Song und was passiert? Deutschland fliegt leider raus im Vorm-Achtelfinale. Und naja, nichtsdestotrotz kann man den Song trotzdem weiterspielen, singen, was auch immer. Denn eigentlich kann jedes Land damit gemeint sein. Hier ist meine aktuelle Single, hier ist 19 Minuten Ewigkeit.

sich lieben, ja, verlieben, nein, die Single von Steffen Jürgens. Wir haben auch die neue Single von Steffen Jürgens gleich hier, aber das ist noch die Vorsingle gewesen. Das machen wir weiter mit einem Musikwunsch für den lieben Heiko. Ganz liebe Grüße zu dir und Andrea. Und hier kommt Ein Freund wie kein anderer von Andy Frei. Viel Spaß damit.

Ein Freund wie kein anderer, das Ganze von Andy Frei. Ja, und so wie ich mitbekommen habe, muss wohl das neue Album von Noah Theos genauso heißen wie sein aktueller Titel. Ich weiß nicht, ob es genau stimmt, auf jeden Fall sein aktueller Titel ist Dem Himmel so nah. Viel Spaß damit.

dem Himmel so nah, die neue Single von Noel Terhaus. Das war der Musikwunsch für die liebe Lisa. Und sie hat sich gewünscht, Tim Fabian mit Windstärke 10. Und danach kommt René Ulbrich mit Josephine im DJ Bonsai Remix. Viel Spaß damit.

Vanessa Mai war das mit Ich sterb für dich in einer neuen Version, in der, Tenti Anniversary, blablabla Version. Auf jeden Fall sehr lange, der Song schon sehr alt und der dieses Jahr hat es wohl irgendwie da eine Premiere gegeben. Wir machen weiter mit einem neuen Song von einem lieben Freund von mir, nämlich Michael Winter, hat einen neuen Song am Start, der heißt Verdammt blaue Augen. Viel Spaß.

Michael Winter war das gewesen mit verdammt blaue Augen. Und wir machen weiter mit einem jungen Duo. Das heißt junges Duo. Obwohl, ja, der eine ist noch ziemlich jung, der andere sieht schon etwas älter aus, aber beide sind mega sympathisch. Die Rede ist von Neon und die haben eine neue Single am Start. Die heißt Küss mich lieber gleich. Und danach kommt die neue Single von Steffen Jürgens, noch nicht angekommen. Viel Spaß damit.

Nina Lavida und Ralf Gregor war das gewesen mit ihrer neuen Single Wahrheit oder Pflicht. Wir machen weiter mit Monique und sie besingt Dois Vita per Sempre. Und danach spielen wir noch Joey Heindl mit schwer zu erklären Words im Dance Mix. Viel Spaß damit.

Tschalim, das war's gewesen. Das war die Gastmodi vom 6.7.2026. Wir hören uns wieder, wenn ihr Lust habt, am 3. August 2026. Gleiche Stelle, gleiche Welle.

Nacht der Zärtlichkeit. 21.04 Minuten. Ich hoffe, es ist kein Echo drin. Es könnte natürlich sein, dass ich irgendwo in der Höhle sitze, aber es sollte eigentlich nichts drin sein. Also, einen wunderschönen guten Abend am heutigen Freitag, 31.07.2026, Premiere auch von unserer neuen Homepage. Wow, www.radiotvmg.de. Ich finde, es sieht einfach mega aus. Ich habe schon ganz viele Zuschriften bekommen und man sagt mir, Mann, was ist denn das? Was ganz Neues. Ja, ist was ganz Neues. Und auch wenn ich heute mal wieder sende, und es freut mich ja auch, kann ich genau in der Zeit kontrollieren, ob irgendwas auf der Seite kaputt ist. Und ich freue mich, dass ihr alle mit dabei seid. Also, jetzt mit dem Günther Steinhoff aus Mönchengladbach, Studio 1, am Freitag, dein Wochenende. Herzlich willkommen.

kleine Fehler haben wir noch. Ein paar Leute, ich muss ganz ehrlich sagen, ihr seid richtig fleißig. Die schreiben mir, Günni, man sieht dich, dein Wochenende on air auf der rechten Seite, aber oben links jetzt läuft, da ist ein Titel drin, der passt überhaupt nicht, weil wir hören was anderes. Das mache ich fertig, sogar heute noch, aber nicht während meiner Sendung, vielleicht nachher. Ich glaube, der Uwe aus Leipzig wollte noch senden. Auf jeden Fall wird er dann senden und ich werde mich mal über den kleinen Fehler da kümmern. Das ist nicht viel. Also, wir haben eine sehr moderne Seite. Eine sehr teure Seite, das möchte ich dazugeben. Und ich danke dafür, den lieben Uwe aus Leipzig, weil diese Seite, die kann man so, wie wir sie jetzt haben, nicht kaufen. Die kann man so nicht kaufen, die muss man machen. Und ich finde, die ist richtig gut geworden. Was ganz anderes wie sonst. Ich freue mich richtig drauf, ne, auf diese Seite, weil es ist nicht nur für Hörerinnen und Hörer, sondern auch für Musiker, Bands. Die können zum Beispiel sich anmelden. Die kommen rein. Die brauchen nichts über E-Mail zu schicken. Die sagen, Günni, ich habe einen Song für dich. Ja, können die direkt hochladen. Und unsere Moderatoren können den Song runterladen. Aber nicht zu vergessen, das ist alles mit Lizenz. Die müssen natürlich die Sendelizenz anklicken. Woher der Song kommt, ist das ihr eigener Song. Also es hat sich viel getan auf unserer Homepage. Geht einfach mal gucken unter www.radio-tvmg.de.

jetzt müssen die Leute sich natürlich gewöhnen an die neue Homepage. Wir machen das nun mal so, dass wir zwei Monitore laufen haben. Habe ich jetzt auch, aber ein Monitor ist kaputt. Das würde heißen, also wir haben auch einen Chat auf der neuen Seite. Dieser Chat ist aber für Musikwünsche, wenn die Leute nicht lange warten möchten. Also es gibt ja ganz viel bei uns. Normalerweise kontrollieren wir jetzt in dem Moment die Seite. Ich habe leider nur einen Monitor zur Verfügung, weil der andere kaputt ist. Und wir bekommen auch bei Musikwünschen sofort eine Glocke angezeigt bei uns auf der Seite. Wir schauen rein, ist der Musikwunsch in Ordnung, wird er sofort gespielt. Es sind so viele Sachen. Ihr könnt so viele Sachen machen auf der Homepage, die ist sowas von neu. Und es gibt ganz, ganz viele Aktionen. Also es kommt immer wieder was dazu, weil das Positive, die Homepage ist immer erweiterbar und geht selten kaputt. Ist nun mal so. Die ist standhaft. Die ist richtig gut und nochmal vielen Dank an den Uwe nach Leipzig, der uns finanziell das besorgt hat, das hat der Uwe gemacht, eine richtig geile Seite aufgebaut. Ich finde die Seite mega klasse, ich habe schon viele Zuschriften bekommen. Auch Dieter Schnuni aus dem Radioparty aus Mörs hat gesagt, Mann, Junge, was ist das für eine Seite? Ja, wir haben uns mal getraut, was anderes zu bauen und ich hoffe, es gefällt euch, denn wir möchten euch erhalten bleiben und immer was Neues bauen. Aber das hier, das bleibt erstmal, weil das ist einzigartig. Dankeschön dafür.

selbst wenn. Jetzt haben wir ein bisschen genug gelabert über unsere Homepage. Es steht ja auch alles drin. Hilfe steht drin. Ihr könnt machen, was ihr wollt. Probiert alles aus. Ihr könnt nichts kaputt machen. Und es gibt ganz, ganz viele Sachen. So, Roland Kaiser, Mädchen aller Träume. Hier ist es Radio TV am heutigen Freitagabend. Und ich muss sagen, es war heute einigermaßen angenehm. Ne? 21 Grad haben wir es hier und ein bisschen Wind. Aber es war in Ordnung. Wir waren heute noch in Düsseldorf unterwegs und da war schon ein bisschen was wärmer. Ne? Die Sonne hat geknallt. Aber ich fand, der Rhein war gar nicht so leer mit Wasser. Nein, wir haben sogar Binnenschiffe gesehen. Ich weiß nicht, was im Internet manchmal steht. Ich habe echt keine Ahnung. Aber hier die Rheinbrücke in Düsseldorf, wir haben mal runtergeschaut, da war eigentlich alles in Ordnung. Gut, es war natürlich mehr Strand zu sehen, mehr Steine. Aber Binnenschiffe sind gefahren. Na gut, ist ja alles klar. Und wir hoffen mal, dass bald wieder mehr Regen kommt, damit wir wieder mehr Wasser bekommen.

lieben, 21:27 Uhr. Ja, einige haben das schon gemerkt. Wenn man die Startseite neu ladet, ist der aktuelle Song oben drin. Machen wir. Gar kein Problem. Kriegen wir später hin. Das wird sich noch ändern. So, die liebe Marina, das ist die Frau vom lieben Uwe, die haben, weil wir ja 21 Grad haben, brauchen die schon Handschuhe, so Winterhandschuhe, vielleicht mit Mütze. Dann sollten wir vielleicht vom Radio TV was sponsern. Eine Tasse Tee, eine Mütze, wo oben drauf steht Radio TV Mönchengladbach und dann vielleicht ein paar Handschuhe. Schicke ich irgendwann mal rüber. Mal schauen. Ist das nicht schlecht, oder?

So, wir machen weiter. Oliver Frank, der hätte gerne einen Prosecco. Das machen wir natürlich. Das ist eine Maxi-Version von ihm. Ein ganz toller Song. 21 Uhr und 30 Minuten ganz genau. Kommt jetzt für euch aus dem Studio 1 aus Mönchengladbach. Also, ihr merkt schon, die Homepage läuft noch nicht hundertprozentig mit den Songs. Mit den Songs, die wir ablaufen, kommt das oben ein bisschen zu spät. Immer wenn man neu startet, zeigt es an. Aber das machen wir. Gar kein Problem. Ist ganz schnell erledigt. Aber erstmal mache ich Musik für euch.

0: mir gleich alle rein.
1: 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Hier ist der passende Song für alle die, die zu wenig in der Mutterbrust genuckelt haben. Ich frage euch, was wollt ihr? Wollt ihr trocken bleiben heute Nacht? 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

So, der Roland aus Mönchengladbach hat sich was gewünscht, hat eben hier angerufen. Hey, liebe Grüße erstmal an den lieben Roland. Angelika, ich grüße dich auch. Das ist die Frau, die immer sagt, ja, den Günni, den würde ich nicht von der Kante stoßen. Ne? Gut, aber trotzdem, der Roland liebt dich ja nun mal. Ich liebe dich, Angelika, auf einer Inseltour mit den Flippers. Viel Spaß gleich bei eurem Song. Hier ist das Radio TV Mönchengladbach für euch am Mikrofon. Der Günther.

22.06 Minuten, hier ist es Radio TV Mönchengladbach. Die Hüttenpolonaise machen wir jetzt mit Chris Rabatz. Also, ab und zu, viele haben ja geschrieben, dass auf der Homepage die Songs, die jetzt laufen, ein bisschen zu spät angezeigt werden. Das machen wir noch, gar kein Problem. Ansonsten haben sie gesagt, Mensch, was ist das für eine Seite? Die ist ja mega cool. Das Beste, was sie jemals gesehen haben. Dankeschön dafür. Ich finde das mega. Zu danken auch den lieben Uwe aus Leipzig, der das alles hier möglich gemacht hat. Da muss man auch mal ehrlich sein. Also vielen lieben Dank nach Leipzig zum lieben Uwe.

Und ich muss ganz ehrlich sagen, es macht mir richtig Spaß, hier ab und zu auf die Seite zu schauen. Die ist wirklich lebendig, die hat was. Das macht Spaß, macht mit.

Also der Stammhörer heute auf jeden Fall ist der Roland aus Mönchengladbach-Reit. Ich nachher die Telefonnummer sperren.

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So, die Claudia aus Moers, die hat natürlich auch Musikwünsche. Claudia aus Moers, die hätte gerne Pink Panthers Stateside featuring Sarah Larsson. Mein Gott, ich und mein Englisch, das geht gar nicht. Aber ist egal, ich mach das mal. Ne? Also gleich für dich, liebe Claudia, Pink Panthers und Stateside featuring Sarah Larsson. Ich hoffe, ich habe das richtig ausgesprochen. Und ich wünsche dir viel Spaß dabei. Besuch mal unsere Homepage unter www.radiotvmg.de. Ganz neu. Genau.

Macht auf jeden Fall Spaß. Macht echt Spaß. Mega. Weil die Leute können uns jetzt über der Homepage Musikwünsche schicken. Und ich lese die gerade ab und das ist echt cool. Das macht Spaß. Ach, weniger Arbeit. Außer lieber Roland aus Reit. Der schafft das noch nicht. Der ist mit dem Handy unterwegs. Lieber Roland, bitte, wenn es geht, über die Homepage www.radiotvmg.de. Da hast du ja auch den Player angemacht. Da gibt es auch eine Wunschbox. Einfach mal reinschreiben. Dann haben wir mehr Zeit zum Raussuchen. Weil, wenn wir hier sitzen, vergessen wir die Songs nachher. Ne? Weil jeder hat ja einen Musikwunsch. Und jeder Wunsch soll ja erfüllt werden.

Claudia hat nochmal geschrieben. Von ihr ist ja den Pink Panthers Song. Und die hat gesagt, wir sind mit 10 Mann in einer Gruppe und wir hören schon seit längerem Radio TV Mönchengladbach. Jetzt ist die Seite aber einfacher geworden. Wir knallen unsere Musikwünsche rein und sie hätten gerne Mark Forster ein Lied. Ja, bitte, dann hau rein.

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Hallo, liebe Dani, heute noch in Duisburg, morgen in Mönchengladbach. Ne? Schön, morgen geht's wieder weiter. Nico Santos, Letting Go. Ihr wisst ja, mein Englisch ist der Hammer. Letting Go. Ich weiß es nicht. Kommt auf jeden Fall. Nico Santos für euch.

ganz ehrlich, es macht mir mehr Spaß gerade, wo ich merke, dass die ganzen Leute mitmachen können auf der Homepage. Es war so ein bisschen langweilig die letzte Zeit, aber jetzt, wo ich merke, eine neue Homepage, die Leute können mitmachen, die machen wirklich mit und das macht Spaß. Ich bekomme sogar Anrufe, weil die Wunschbox läuft ja auch teilweise über Telefon, aber ich habe ja immer nur einen Kandidaten oder zwei, die rufen dann an. Aber die sollen das über der Homepage machen, weil das ist einfach zu viel und das macht einfach Spaß. Ich bekomme bei Facebook viele Anfragen. Der DJ Schnudi vom Radio Party aus Mörs hat gesagt, Mensch, Alter, was ist das für eine Homepage? Und viele haben geschrieben, ich sage nur Dankeschön. Aber nicht nur für mich, sondern Dankeschön geht an den lieben Uwe nach Leipzig, der das ermöglicht hat, weil so eine Homepage ist nun mal, ihr könnt draufschauen, mega klasse, geil. Das ist eine Bombe. Dankeschön dafür. An euch, an den lieben Uwe und an die Moderatoren, die hier mitarbeiten und die Spaß haben an dieses geile Hobby.

22.35 Uhr, hier ist es Radio TV Mönchengladbach. Neue Homepage und neue Herausforderungen. Also wir haben viele E-Mails bekommen gerade. Und was vor allen Dingen positiv waren, war der Stefan aus Neuberg. Den Stefan kenne ich, das sind die alten Brussen. Und er hat mir geschrieben, Günni, mega geile Homepage. Vor allen Dingen, wenn man besoffen ist, die Hilfe, die oben steht, die ist klasse. Er hat sich jetzt angemeldet. Und ich sage mal, herzlich willkommen hier bei uns im Radio TV Mönchengladbach. Mega geile Seite. Dankeschön.

So, gemischte Musik hier bei uns, für jeden ist was dabei. Ob es jetzt der deutsche Schlager ist, Techno, die Charts, wir haben alles. Wir haben ein ganz neues Programm, wir haben auch eine ganz neue Homepage. Also das heißt, gemischte Musik. Wir wollen euch was präsentieren, weil Radio geht auch anders.

Ihr merkt schon, es sind ja viele unterwegs auf der Homepage und die sagen, Günni, du stehst ja ganz oben auf On Air, aber jetzt läuft, steht zwar der Song, aber ist kein Bild drin. Werde ich reparieren, machen wir morgen noch. Mega klasse, ihr beobachtet aber auch alles, ne? Ihr seid klasse drauf. Es geht weiter und zwar Harrison Ford mit, ihr bekommt jetzt eine Medizin, eine gute. Zuvor Holly Humberstone, To Love Somebody.

Ich habe es gerade gesehen. Also wenn ich jetzt rechts auf der Homepage schaue, jetzt läuft, ist kein Bild drin. Machen wir noch. Kriegen wir hin. Aber oben ist ein schönes Bild drin. Da bin ich. Ha, mega cool.

muss ja dazu sagen, die Homepage läuft ja erst seit gestern und ist gerade mal 7 Stunden aktiv. Ansonsten ist die mega klasse. So viele Nachrichten, die ich bekommen habe, ist der Wahnsinn. Was ist das für eine Homepage? Ja, wir haben sie gebaut. Ja, der Uwe hat gesagt, der will eine neue Homepage. Da ist die neue Homepage und die ist mega klasse geworden.

Wann habe ich E-Mails bekommen? Das Radio TV Mönchengladbach sieht ganz anders aus, ne? Was ist mit dieser roten Farbe geworden? Jetzt alles so ein bisschen blau? Sind wir MSV Duisburg? Nein, natürlich nicht. Schalke 04 auch nicht. Wir haben uns gedacht, wir machen mal eine schöne Farbe rein. Und wir sind ganz ehrlich, Duisburg und Schalke 04 hat nun mal eine schöne Farbe. Und wir haben uns auch nichts dabei gedacht. Wir haben eingegeben, eine schöne Farbe. Und hier ist eine schöne Farbe. Und die andere Farbe von unserer alten Seite, die war ja auch schön. Gar keine Frage. Aber ich finde das hier mega klasse. Es ist wirklich eine Bewegung auf der Seite. Es tut sich was. Es ist der Hammer.

Ja, vielleicht ist da sogar noch ein bisschen RB Leipzig drin, ne? Ich weiß es nicht. Ich kenne die Farben nicht. Ich kenne die nur von Borussia Mönchengladbach und FC Bayern München. Nein, nein, kein bisschen. Mönchengladbach, also bitte schön. Was soll ich denn damit? Ich habe auch... Nein, willst du eine Borussia-Seite haben oder was? Ich habe ein bisschen was vom FC Bayern reingetan. Das ist dieses Live-Zeichen oben bei Radio Chat Live. Da ist ein bisschen was von Bayern drin. Und ansonsten, ich weiß nicht, woher das kommt, aber ist eine geile Farbe. Ihr könnt mich auch gerne schlagen, aber ist mir egal.

0: Man, es kann, man ist egal, wie man es aufbaut. Man kann es kein Recht machen, aber wir haben eine coole Seite aufgebaut hier bei uns im Radio TV Mönchengladbach mit ganz großer Unterstützung und eigentlich mit der einzigen Unterstützung vom lieben Uwe aus Leipzig. Uwe, wir danken dir für diese Runde hier. Applaus!
1: Schönen Gruß, Uwe!
0: Jawohl, mega cool.

0: Ja, der Wunsch kommt gleich. Ja, und die liebe Dani aus Duisburg wünsche ich für den lieben Bernd zu blau von den Lloyds. Der kommt natürlich. Ah, ich freue mich.
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0: So, der Bernd hat gerade gesagt, mach mir keine Feinde, weil er wollte zwei Songs haben. Jetzt hast du nur einen gesendet, aber mache ich nachher noch. Ja, Dankeschön.
1: Dani, du kommst ja morgen. Wach da.
0: Ja, warte.
2: Also ich finde, du solltest noch spielen, neck dich mit dem Fahrrad durch die Stadt.
0: Neck dich durch den Fahrrad durch die Stadt. Die Leute.
1: Dani ist die Nächste, die auf der Liste steht.

Doch, ich freue mich schon morgen auf so eine geile kleine Grillparty, ne? Ist so, da kommt ja Duisburg, der liebe Marki, da kommt die liebe Dani und da machen wir schon ein bisschen was, ne? Das wird schon Spaß machen, ne? Das wird schon ganz cool, auf jeden Fall. Und wir senden ja noch weiter. Also ich weiß nicht, wer sich nachher eingetragen hat. Ich bin noch drin bis 23.59 Uhr. Ansonsten mache ich natürlich gerne weiter. Gar keine Frage. Mit der besten Musik. Avicii kommt gleich für euch. Der neue Song. Wait Away. Ah, schön. Ich kann kein Englisch, aber es ist egal. Hauptsache, ich sende. 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

So, nochmal für den lieben Roland. Ich habe den einen Song nicht gefunden, aber ist egal. Lieber Roland, hier sind die Flippers. Ich liebe dich, Angelika. Also, viel Spaß dabei.

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0: lieber Roland, nimm dir das bitte zu Herzen. Ich liebe dich, Angelika, nicht mal mitten auf die Fresse rein, ne? Du weißt das ja selber. Also, liebe Grüße nach München-Gladbach-Reit. Benimm dich mal ein bisschen, ne? Auch wenn der Alkohol eine Rolle spielt, ich sag das mal so ganz offen, ich bin manchmal auch nicht der Beste, ne? Aber wenn der Alkohol drin ist, sollte man sich trotzdem ein bisschen benehmen.
1: Hallo Roland, lass dich mal wieder blicken.
0: Ja, liebe Grüße vom lieben Bernd aus München-Gladbach. Das hat er ja super gesagt. Dankeschön.

doch, die Dani macht jetzt Heier, Marki auch. Die müssen ja morgen früh ein bisschen aufstehen. Und bei mir piept es. Ja. Und nee, alles in Ordnung. Also, geht mal schön Heier machen und dann sehen wir uns morgen. Wir freuen uns drauf. Hier in Gladbach. Ach, das wird schön wieder. Mann, Mann, Mann.

0: Elemente.
1: Ganz genau. Der Moderator, der liebe Bernd, der macht das schon. Anna-Maria Zimmermann, was wird, kommt jetzt für euch. Bernd, ich grüße dich. Mann, der Mann. Ja, der Mann könnte demnächst auch selber hier eine Sendung machen. Ne? Der müsste nur ein Mikrofon kaufen und das war's schon. Machst du doch, ne? Nein!
0: Kann ich mir nicht leisten.
1: Keule, Otto, ja. Macht's möglich.
0: Was?
1: Otto.

Und dann immer diese Leute, die sich vordrängeln, weil sie ja nur drei Bananen kaufen wollen. Oder eine Packung Filtertüten. Und dann stecken sie ihre EC-Karte natürlich dreimal falsch rum ins Lesegerät. Oder sie bezahlen bar und kramen stundenlang in ihrem Speckchen-Portemonnaie nach 1- und 2-Cent-Münzen, weil sie ihr Kleingeld loswerden wollen. Mann. Hinter mir hat gestern einer gesagt, wenn nur eine Kasse offen hat, dann kann man wenigstens nicht in der langsamsten Schlange stehen.

0: mit Schleier.
1: Ich habe noch ein paar Minuten. Wer möchte jetzt? Ich weiß es nicht. Keine Ahnung. Ansonsten mache ich weiter. Hier ist das Radio TV Mönchengladbach mit Anna-Maria Zimmermann. Ach, die hat so tolle Augen, die Frau, ne? Hört mal rein.

So, ganz kurz, ich weiß das selber. Ich habe es gemerkt auf der Homepage, die Songs aktualisieren sich nicht. Das mache ich nachher oder morgen und es dauert ein bisschen lange. Aber das wird. Gar keine Frage, ist ein kleiner Fehler bei uns auf der Homepage. Also, die Songs aktualisieren sich nicht. Und erst wenn man auf die Startseite neu klickt, kommt der neue Song. Also, das ist was Kleines. Das machen wir auch. Aber hier kommt was Schönes. Hier kommt der Florian und der Marco. Ach, ich liebe den Song. Viel Spaß.

So, mit diesem Song schalte ich gleich um nach Leipzig zum lieben Uwe. Ja, lieber Uwe, Uwe, du bist der Beste hier. Also mach es, ich sage Tschüss, macht es gut, alles Liebe. Heute Abend sende ich nicht, nein, wir haben so ein bisschen Grillparty und sowas, aber die Musik läuft trotzdem. Also vielen lieben Dank, sagt Herr Günther aus Mönchengladbach, Studio 1. Wir geben jetzt Studio 2 nach Leipzig zum lieben Uwe. Uwe, wir danken dir für diese Runde hier. Lass krachen. Alles Liebe, alles Gute. Euer Günther aus Gladbach.

So, einen schönen guten Morgen. So, danke, lieber Günther. So, schönen guten Morgen. Es ist mittlerweile 0.04 Uhr. Die Zeit vergeht wie im Fluge 4 nach Mitternacht. Sag und schreibe, ist der 8. August 2026. Also, der August hat angefangen heute. Morgen, jetzt. Ihr hört Radio TV Mönchengladbach live. On air immer noch. Ja, den Rest, den mache ich bis, na, mal sehen, eine Stunde oder zwei Stündchen, mal sehen. Also spontan. Ihr habt gemerkt, Günther hat viel erzählt wegen der neuen Homepage. Wahnsinns, Hammer. Bin ich selber begeistert. Man kann vieles machen. Und zwar, es können auch Mitglieder was machen und Musiker machen. Also sich einloggen und schreiben und alles. Die Community ist so groß. Das ist Wahnsinn. Ich denke mal, sie wird groß. Und alle Hörer, wir wünschen natürlich auch einen schönen Hörertag beziehungsweise auf Radio TV Mönchengladbach. Viel Spaß beim Hören. So, hier ist es ein bisschen noch warm in Leipzig. Ach, mittlerweile 22 Grad. Es geht noch. So, ihr hört jetzt Disco nonstop in the mix. Los geht's mit Fancy Bolero.

Ja, alles wird mal wieder neu und ist auch neu, wie die Internetseite von Radio TV Mönchengladbach. Vieles läuft noch nicht ganz rund, aber liebe Leute, die Seite, die läuft erst seit ein paar Stunden. Die neue Seite von Radio TV Mönchengladbach. Also bitte ein bisschen Geduld, aber demnächst läuft wieder alles glatt. Und denke ich mal umso besser. Und natürlich auch frischer.

Review, Tollens X Living on Video. Als nächstes geht's weiter mit DJ Herzbeat und Christian Anders. Wahnsinn, DJ Herzbeat mal gemixt, als fährt ein Zug noch nirgendwo. Aber wir fahren am Sonntag nicht mit dem Zug nach nirgendwo, sondern ich mit meiner Frau nach Sassnitz auf die Insel Rügen mit dem Auto. So, liebe Hörer, es ist 0 Uhr und 19, kurz vor halb 1 früh am Samstagmorgen. Live von der mit dem Uwe Lang aus Leipzig. Hallo und herzlich willkommen. Ich hoffe, man hört mich deutlich. Die Musik kommt rüber.

könnt. So, liebe Leute, ich grüße alle, die hier mitlauschen, mithören. Natürlich auch die Hörer von Radio Party und den angeschlossenen Sendestudios. Herzlich willkommen hier auf Radio TV Mönchengladbach. Bei Musik und Unterhaltung und gute Laune. Ganz live on air. Mit einem Ulang aus Leipzig. Und wer fragt, wo es liegt, Leipzig? Leipzig liegt in Sachsen.

So, liebe Hörer, es ist vollbracht. Der Günther, der hat es vollbracht. Jawohl. Und zwar auf der Startseite. Und zwar aktuelle Titel. Ändert sich immer, wenn ein Song wieder neu läuft, ändert sich auch der Titel wiederum. Und das geht jetzt wieder automatisch. Also nicht wieder immer auf die Startseite drücken, damit es wieder neu anfängt. Nein, es läuft automatisch, wenn jemand die Startseite laufen lässt. Und das finde ich okay, schön. Danke Günther, danke, danke, danke. So, liebe Leute, es ist 0:40. 10:30, der 1. August 2026, Michael Wender. Danach geht's weiter mit Noel Terhorst und Oliver Fischer. Das zu später Stunde, zum frühen Morgen. Hier auf Radio TV Mönchengladbach. Guten Morgen.

0: geht's los.
1: So, 0:48. Hier geht's weiter mit einem Disco-Mix aus den 80er Jahren. Viel Spaß dabei. Danach geht's weiter mit was Italienisches und danach mit Wahnsinnsklassikern aus den 90er Jahren. Zum Beispiel Scooter und Cappella. Scooter mit Hyper und Cappella mit You Got To Let The Music. Ich weiß nicht, ob mein Englisch gut ist. Ich kann nur Sächsisch.

0: Ja, Leute, was alles so in einem Mix vorkommt. New Order, Depeche Mode, Edelweiß, Edelweiß, Yasuo. Wahnsinn. Das Musik aus den 80er Jahren. Hier geht's weiter mit Alma Matriz, mit Rumore Chimico. Also ich kann kein Italienisch, tut mir leid. Aber Italienisch ist eine geile Sprache. Danach geht's weiter mit Scooter und Capella. Mit Yolanda Bigul und mit Decaro, Luis und Ferran Clarence. Oder wie sie alle heißen. Viel Spaß.
1: Scientifico, sintetico.
0: Hier ist Radio TV Mönchengladbach, guten Morgen.

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1: Chimico,
0: sì. Guten Morgen.
1: Chimico.
0: Good morning. Das Ganze noch eine Stunde bis heute früh um zwei. Und danach ist auf jeden Fall Schluss. Hier geht's weiter mit Scooter und danach mit Capella.
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1: So, hier ist Radio TV Mönchengladbach, 5 Minuten vor 2. Dann kommt gleich die Italo Disco, die nächste Runde, die kleine Runde. Extra noch für Günter Steinhoff, sein Remini kommt natürlich auch vor. Viel Spaß dabei. So, der 1. August 2026, der hat eingeläutet. Hier ist Radio TV Mönchengladbach mit einem Urlang aus Leipzig. Hallo und herzlich willkommen. Die neue Seite, die Funs, die Hörer, die sind so was von Wahnsinn und auch die Mitglieder. Da Günther, der schwärmt jeden Tag davon. So, hier geht's weiter mit Grant Miller, Lion Ross, Rick Fellini, Welcome to Rimini und viele, viele mehr. Das knappe halbe Stunde. Ja, Disco nonstop. Musik nonstop. Alles in meinen. With Maxi von eurem Monat aus Leipzig. Genau, so ist es. W, hier ist Radio TV Mönchengladbach. Good morning. Grant Miller. Call of the Nice Megamix. Danach Lion Ross mit Fantasy. Rick Fellini mit Welcome to Rimini.

dazu und in dem Günther, den sagt man natürlich gute Nacht, schlaf schön. Denn er hat heute Abend noch was vor, und zwar Gartenparty nonstop. Das haben viele vor am Samstagabend. Für mich ist heute mit meiner Frau Koffer packen angesagt. Denn am Sonntagmorgen geht's los. Ich denke mal früh um 9, zwischen 9 und 10 geht's los. In Rügen an der Ostsee nach Sassnitz. 3 Wochen, liebe Leute, ihr werdet mich 3 Wochen nicht hören, nicht sehen. Aber ich denke mal, ab September, Herbst geht's los, inklusive mit meiner Wenigkeit mit Senden. Und da ist auch die Luft angenehmer, das Wetter angenehmer. Hier ist Radio TV Mönchengladbach. Guten Morgen.

So, liebe Leute, es ist 1.54 Uhr, kurz vorm 2. Hier ist euer Wohlanges Leipzig. Hallo und herzlich willkommen noch einmal. Für die, die später eingeschaltet haben, bis heute früh um 2. Die Minuten sind gleich rum. So, zwei Songs habe ich noch für euch. The Age of Love und Time Modem. Die Zeit der Zusammenkunft für euch. Und danach ist auf jeden Fall definitiv Schluss. Ich bedanke mich erstmals fürs Zuhören mit Lauschen. Und wünsche euch ein schönes Wochenende. Bye bye mit eurem Olang aus Leipzig. Tschüss. Bye bye. Arrivederci. Ciao. Ciao. Tschüss.